0: Gefühle aus Spüre gebühlt. Gerüche und Sprüche auf Düfte aus Zeiten, in denen du
1: Gefühle
0: aus Spüre gebühlt. Nur der Märchenpark der Erinnerung.